0: Martin aus dem Vereinigten Schirmigau.
1: Receive Martin.
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